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0: Ein Experte wie du hat es nicht nötig, Lauren zu zeigen, was er kann. Wenn du allerdings siehst, dass irgendwo ein Unrecht geschieht, dann hilf den Schwachen. Ich kämpfe aber nur, wenn es wirklich unbedingt sein muss. Hast du das verstanden, mein Junge, hm?
1: Ja, Meister.
0: Doch jetzt kommt das Allerwichtigste.
1: Auch was? Das kann ich mir gar nicht alles merken.
0: Das darfst du aber nicht vergessen. Wir beide werden heute Nacht einen trinken. Das ist nur so.

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1: 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Ein Konzert vom Radiogeburtstag im Heineschuppen der Museumswerft Greifswald, Januar 2017.

Greifswald! Jo, was geht? Hallo, von uns auch. Wir sind die Terrifying High Clouds aus Rostock und fühlen uns unglaublich geehrt, heute hier sein zu dürfen. Im Radio 98.1 haben euch ein paar Tracks mitgebracht. Ich hoffe, euch gefällt. Jedenfalls die Band davor, Turtleneck, der ist shit. Ja, wir waren super positiv überrascht. Gebt mal einen Apfel Turtleneck, come on!

Danke, danke, danke, danke schön. Da, wo wir herkommen, spielen wir mit dem Publikum ein klitzekleines Spiel. Es ist ganz einfach. Ich sag den ersten Teil unseres Namens, ihr macht den zweiten Teil. Zur Erinnerung, wir sind die Terrifying High Clouds. Wir versuchen das erstmal, versuchen wir es erstmal recht gelangweilt, okay? Terrifying. Nee, ich hab gesagt gelangweilt. Terrifying. Perfetto. Okay. Okay, jetzt machen wir das mit ein bisschen Enthusiasmus, aber so, als wenn man es gar nicht meint, ja? Terrifying. Und jetzt machen wir es mit voller Röhre. Seid ihr bereit? Terrifying. Der nächste Song heißt Mein Zuhause ist ein Bunker, denn da proben wir. Viel Spaß damit.

Geht's euch gut? Hat jeder was zu trinken und so? Ja, Marc, alles klar. Kurze Verschnaufspause, ja? Baby.

0: 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Danke. Der nette Herr hier bei mir links, das ist Melvin, unser Basser. Ich sag Mel und ihr sagt Vin. Mel? Mel? Der nette Herr rechts von mir, das ist Richard, unser Gitarrist. Ich sage Ri, ihr sagt Chart. Ri! Ri! Und unser Trommler hier hinten, das ist der Toni. Ich sage To und ihr sagt Nie. To! To! Dankeschön!
1: Nee, so schnell kommst du uns nicht davon. Vorne am Mikro heute, Marc. Jetzt wird's interessant. Ich sag Ma und ihr sagt Rick. Ma! Ma!
0: Ihr seid die Besten, Greifswahl. Was geht? Weiter im Programm, was haben wir zu bieten? Okay, neuer Song, der ist nicht auf dem Album. Hokus Fokus, bitteschön. Ah, neuer Song.

Danke, danke, danke, danke. Ich sehe, hier sind noch ein paar Sticker. Wer noch einen haben will oder sprecht uns an, gerne doch, verklebt sie in der Stadt, hier in Greifswald oder wo ihr herkommt, immer gerne. Oder schickt uns auch gerne ein Bild davon. Wir sind bei Facebook, Bandcamp. Wenn ihr euch das Album noch nicht kaufen wollt heute, kein Problem, ihr könnt uns bei Bandcamp hören. Wir werden es demnächst auch bei YouTube hochladen. Und hier kommt ein Hit. Hier kommt Obstesser.

0: Alles klar. Passt auf, wir sind ja keine gemeinen Menschen. Natürlich haben wir euch etwas Obst mitgebracht. Wir können ja nicht die ganze Zeit darüber reden, dass es gut ist, Obst zu essen, wenn wir keins dabei haben. Richard, bitte spiel unsere Werbemelodie. Ich möchte kurz Toni nach vorne bitten. Davon werden wir bezahlt, absolut korrekt. So, wir haben eine Palette an Obst da, verschiedene Sorten. Toni, was ist das eigentlich, Toni?
1: Eine Mandarine mag.
0: Eine Mandarine mag, sehr schön. Wer möchte eine Mandarine haben? Da vorne gleich. Sehr gut, das wäre schön. Ja, gleich pellen, ja, gleich mal probieren. Toni, was ist das?
1: Ich glaube, ein Apfel.
0: Ein Apfel. Wer möchte einen Apfel haben? Hand hoch, da in der Ecke. Die junge Dame. Okay, bitte auch gleich mal probieren. Toni, was haben wir noch im Angebot?
1: Trauben.
0: Trauben. Wer möchte sich trauen? Da hinten. Also ich sehe hier gar nichts. Eine Traube. Mal gucken. Und die Traube ist auf dem Boden. Das ist...
1: Dafür kriegt er dann aber eine Kumquat.
0: Eine Kumquat. Wir haben eine heimische Frucht mitgebracht. Eine Kumquat. Schön, schön. Gut. Hat schon jemand sein Obst probiert? Wie ist das Obst? Ha? Ausgezeichnet ist das Obst. Wunderbar. Ein kleiner Applaus, ja?

0: Danke, danke. Guck mal auf die Setlist. Ach du Scheiße, schon der letzte Song. Wie gesagt, großes Dankeschön an Radio 98.1, dass wir hier spielen durften. Großes Dankeschön an Turtleneck. Danke an das Licht, danke an den Ton. Auf der Bühne ist es super. Und sehr warm, ja, das ist immer so, Richard. Danke an euch, hat sehr viel Spaß gemacht. Ich hoffe, wir sehen uns bald wieder. Unser letzter Song heißt Dr. Hashtag.
1: Ach, hör doch auf, du.

0: Wollt ihr noch mehr hören? Ist das ein Nein? Nein!
1: Das ist, ich kann euch nicht hören!
0: Ja, Richard hat Tourette, das tut mir mega leid jetzt. Wir spielen jetzt einen Song von Turtleneck. Okay, pass auf. Wir spielen einfach noch ein, was soll's. Wir haben noch ein paar Songs. Der nächste wird ein bisschen entspannter. Wir spielen noch einen Song. Dann ist Schluss, sagt er. Okay. Der nächste Song ist entspannter, heißt Ein Leben in der Bar.

0: Einmal noch. Tony Feiern! Okay, danke, das waren wir für euch. Habt euch noch einen schönen Abend mit Transit FM. Wir bedanken uns.
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Ihr hört Radio 98.1 mit Safe and Synth an diesem Donnerstag abends. Ihr hört Hot Chip mit Eleanor und ich habe ein bisschen Musik mitgebracht zu einem Thema, was eigentlich ganz Safe and Synth rahmt. Ich hoffe, ihr bleibt heute bei mir und genießt mit mir gemeinsam diese Musik. Ich habe Musik dabei von Nation of Language. I'm not ready for the change heißt sie. Ihr hört Radio 98.1 und Nation of Language.

Ihr hört Radio 98.1, Paul hinter Mikrofon. Ihr hört Safe and Synth an einem Donnerstagabend. Und das war Nation of Language mit I'm Not Ready for the Change. Ich habe heute Musik für euch mitgebracht. Musik, die zumindest meines Erachtens von den 80er Jahren inspiriert wurde. Ich habe viel Musik mitgebracht, das heißt, ich werde heute nicht viel sprechen. Ich habe einfach Lust, euch viel coole Musik zu zeigen. Und Nation of Language für mich eins der großen Beispiele, einer der wenigen Synthpop-Bands, die, denke ich, selbst die Menschen, die damals die 80er erlebt haben, noch als Synthpop-Band bezeichnen würden. Ich bin leider ein klein wenig zu jung dafür, aber das ist so ein bisschen auch die Musik, mit der ich aufgewachsen bin. Deswegen bringe ich sowas immer super, super gerne mit. Und natürlich die Musik, die auch, denke ich, die Begeisterung für Musik aus einem anderen Jahrtausend, kann man ja inzwischen sagen, für manche unter uns und auch die Jüngeren unter uns durchaus interessant machen kann. Ich habe weitere Musik dabei für euch. Ich habe New Constellations dabei mit Hot Blooded. Das ist ja ein Song, der durchaus durch die Decke gegangen ist, als er released wurde. 2021 war das meines Erachtens. Und dann habe ich euch Boy Harsher mitgebracht mit ihrem Song Motion aus dem Jahr 2019. Ja, Radio 98.1.

Boy Harsher mit Motion auf Radio 98.1. Ihr hört weiterhin Safe and Synth. Und ich habe Musik dabei, die von den 80s inspiriert ist. Verschiedene Artists aus verschiedensten elektronischen Subgenres. Boy Harsher, die sich ja eher so im Bereich zwischen Synthpop und Coldwave bewegen. Dafür haben wir aber auch schon heute Musik gehört von Hotchip, die ja wirklich in diesem Synthpop-Bereich schon fast EDM inspiriert arbeiten. Und als nächstes habe ich Holy Ghost dabei. Wir sprechen danach dann auch gleich einmal über das Thema selbst und vielleicht auch darüber, was denn die 80s so mit der Musik aktuell machen. Denn es ist ja durchaus in vielen Genres und bei vielen KünstlerInnen durchaus so, dass sich das durchgesetzt hat, dass man versucht, irgendwie die 80s zu imitieren. Und es gibt ja auch verschiedenste Styles, die das machen wollen. Und ich denke, Holy Ghost bewegen sich auch so in diesem Bereich, so zwischen 70s und 80s vor allem. Und von ihnen habe ich den Song Okay mit dabei. Viel Spaß mit dem Song.

Ihr hört Radio 98.1 mit Safe and Synth und das waren MGMT mit She Works Out Too Much aus dem Album Little Dark Age. Ein wirklich, wirklich großartiges Album, was ich nur empfehlen kann. Wir hören Musik mit Einflüssen aus den 80er Jahren und zwar primär Synth-Pop, wie er in den letzten rund 20 Jahren produziert wurde. Und dementsprechend haben wir Holy Ghost gehört, die er in den 2010er Jahren und auch zuvor schon wirklich gute Musik rausgebracht haben. Wir haben MGMT gehört, auch ein absoluter Staple in den letzten 10, 15 Jahren, muss man sagen. Eigentlich 20 Jahre inzwischen schon, wenn man an das Debütalbum der Band zurückdenkt. Das ist ja auch schon eine Weile her. Und ja, was soll man groß zu dem Thema sagen? Ich finde es beachtlich, wie die 80er Jahre doch in der Musik wieder aufleben. So richtig stark fiel mir das auf, mit als The Weeknd damals mit Blinding Lights sich schon ein bisschen dieser Night Drive Ästhetik bedient hat, die ja auch, klar, das ist keine Musik der 80er Jahre, aber das ist inspiriert von dieser Zeit, vor allem im Internet, ne? Die sich ja herausgebildet hat. Und es ist ebenso natürlich auch genauso, dass es diese Faszination wieder gibt mit analogen Synthesizern. Es gibt diese Faszination mit einem rohen Sound. So würden manche wahrscheinlich sagen, sie wollen einen Raw Sound haben. Und es gibt eine Faszination mit dieser Punchiness von bestimmten Synthesizern. Und ich glaube, das treibt schon so ein bisschen diese gesamte Entwicklung, die musikalisch ja auch dazu geführt hat, dass vielleicht auch einige, sag ich mal, jüngere HörerInnen etwas mehr Interesse daran entwickelt haben, auch zu schauen, was denn in den 80er Jahren so passiert ist. Auf der einen Seite natürlich diese etwas industriellere Style und auf der anderen Seite vielleicht auch dieser mainstreamigere Pop, dieser Pop, der heutzutage natürlich in der Nische verfallen ist. Ich habe gleich noch Musik mitgebracht, die sich auch dort bedient, aber auch in allem Genres, die so, sag ich mal, aus dem Post-Punk hervorgegangen sind, erlebe ich in den letzten Jahren auch, klar, das auch schon in den vergangenen Jahren, aber auch weiterhin so ein Boom, dass Leute sich auch dafür wieder begeistern können. Vielleicht auch außerhalb von bestimmten Gruppierungen, außerhalb von bestimmten Szenen, die dort vielleicht prädestinierter unterwegs sind. Ich habe daher Linea Sparrow mit dabei, mit ihrem Song Hinterland, der, denke ich, ein ziemlich gutes Abbild davon ist, was dieser Einfluss der 80er Jahre bei etwas düsterer klingender Musik, die aus der Post-Punk-Bewegung hervorgeht, so verursacht.

Das waren Freeze Pop mit Doppelgänger und ihr hört weiterhin Radio 98.1 mit Safe and Send. Ich habe weiterhin Musik dabei, die mir irgendwie die 80s Vibes gibt. Und zwar habe ich dabei Desire mit Dangerous Drug aus einem wirklich guten Album, was im vergangenen Jahr rausgekommen ist, Games People Play. Ich kann es nur empfehlen. Der Song heißt Dangerous Drug und dann habe ich Hot and Freddy dabei. Ihr Album ist vor 2 Wochen gedroppt. Da reden wir vielleicht auch gleich nochmal in einem Nebensatz drüber.

Ihr hört Radio 98.1, Safe and Synth, und es waren Hot und Freddy mit Dance the Pain Away. Ich wollte eigentlich gerade noch ganz kurz was sagen zu dem Album, aber es ist tatsächlich schon so, dass die Zeit sehr fortgeschritten ist. Von daher kann ich nur sagen, ich werde es früher oder später nochmal erwähnen in den kommenden Sendungen. Big Disgrace heißt das Album. Es ist vor 2 Wochen gedroppt. Es ist ein richtig, richtig cooles Album. Ich kann es nur empfehlen. Schaut es euch gleich mal an, wenn ihr auf dem Streaming-Service eurer Wahl spawnt. Spotify, Amazon, was auch immer ihr benutzt. Ich habe noch Boy Harsher mit L.A. dabei. Ich habe wirklich nicht viel Zeit gehabt, heute groß zu kommentieren, aber ich glaube, ihr habt den Sinn meiner heutigen Sendung verstanden. Ich als Riesenfan von des ganzen Synthpop-Revivals, ich fühle das richtig, dass wir heutzutage wieder so viel schöne Musik kriegen, die 80s-inspired ist. Und Boy Harsher, wie wir sie vorhin schon gehört haben, macht solche Musik, und L.A. ist ein absoluter Klassiker. Und damit verabschiede ich euch. Wir hören uns nächste Woche wieder. Dann bin ich mit Fortissimo wieder am Start am kommenden Montag.

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